0: I had no idea what was going where. I'm hearing one thing and I'm singing another, and I had no idea what was happening. I got off right at the very beginning, but it didn't really show until I got into the You're Driving Me Mad. Yeah, I was way off on them. I couldn't seem to sync it.
1: I think that You're Driving Me Mad typifies more perhaps than any other song that you've written the way your audiences feel about you. Talk to me about the creation of You're Driving Me Mad.
2: Well, I was thinking about two different things at the time. I was very upset with situations that had occurred with my ex-wife. Mm-hmm. Also, I was having problems with a supervisor at work that related in the same kind of way.
1: For those of us, excuse me, that aren't familiar with the lyrics, could you just take us through some of the lyrics?
2: Well, it starts out basically, you are selfish, you are vain, you are driving me insane. If you don't stop, I'm forgetting it here.
1: I will explode. Isn't that it?
2: No, there.
1: Hold on, we got it. What was that? A word from above?
2: You are vain. You are driving me insane. If you don't stop, I will explode because I can't stand the overload. Yeah. If you don't stop, I will explode because I can't take the overload.
1: Uh-huh.
2: And then the refrain, which is quite repetitious, is you're driving me mad, you're driving me mad, you're driving me mad. And repeated.
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0: How was that sound? Pretty decent?
6: Aufrecht stehen und in den Hüften schwingen, nach rechts und links, die Knie bewegen sich mit und die Arme ebenfalls im Takt, so ähnlich wie beim Twist. Und es geht los, rechts und links und rechts und links und rechts und links und rechts und links und rechts und links und rechts und links und rechts und links und rechts und links und rechts und links und rechts und links und rechts und links und weiter schwingen und in die Hocke gehen dabei. Und runter, runter, runter, runter, runter, runter, wieder hoch, hoch, hoch, hoch, schwingen nicht vergessen. Hoch, hoch, hoch, hoch, bis die Hände überm Kopf sind. Und hoch, hoch, hoch, und wieder runter, runter, runter, runter, runter, runter, runter, runter, hoch, hoch, hoch, hoch, hoch, hoch, hoch, die Hände wieder über den Kopf. Und hoch, hoch, hoch und schwingen, schwingen, schwingen runter, runter, runter, runter, runter, runter und wieder hoch, hoch, hoch, hoch, hoch, hoch, hoch, Hände über den Kopf. Schwingen, schwingen, schwingen, schwingen, schwingen, schwingen und nun Hüftkreisen wie eine Bauchtänzerin. Und eins und zwei und drei und vier und andersrum. Eins und zwei und drei und vier und andersrum. Eins und zwei und drei und vier und andersrum. Eins und zwei und drei und vier und andersrum. Und eins und zwei und drei und vier und eins und zwei und drei und vier und andersrum. Eins und zwei und drei und vier und eins und zwei und drei und vier. Und nun die Hände in die Taille und den Oberkörper nach vorbeugen. Den Oberkörper zunächst einmal kreisen nach rechts, nach hinten, nach links und vor. Und rechts.

lasse sie einfach nur wieder hinaus aus der Küche, wo sie sich natürlich am liebsten aufhalten. Ich auch, wo denn sonst? Das Küchenfenster ist zweiflügelig mit einem senkrechten Balken in der Mitte. Das linke Fenster schlägt nach innen links auf und das rechte würde nach innen rechts aufschlagen.

zum Riechen haben. Lecker. In der Dämmerung werden Fliegen unruhig und wollen raus. Diese alte Moon an der rechten Fensterscheibe hin und her. Und sitzen bleiben und hin und her. Ich stelle also das linke Fenster von Kipping auf. Zeige ihr, wo es hingeht und sie fliegt raus. Das wollte sie eigentlich gar nicht. Ich mache das Fenster zu. Sie sitzt draußen auf der Scheibe, tut beleidigt.